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jetzt hier mit der Telefonrechnung. Naja, vielleicht lässt er ja ein paar Sterntaler runterpoltern, ne? Ich kann mir ja schon vorsichtshalber mal eine Schürze kaufen.

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Lo muss ich eng länger Pause machen, weil lo muss ich. 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

0: Mr. Tiger Feet, ja, ja, ja, ne? 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

Wenn meine Erinnerungen gut sind, an die sind meistens schlecht. Und ich habe kein Französisch gespielt, ne? 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Pour moi, la vie va commencer. 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Pour moi, la vie va finir bientôt. 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So ähnlich. Ja, wenn in aller so sind, nicht mehr jung. 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

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Das ist auch egal. 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

Und damit haben wir auch am Engels bewiesen, dass es gar nicht wahr ist, dass früher die Lieder just 1 Minute 50 lang waren und dass sie heute viel mehr lang sind. 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